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1: Ich muss fort!
0: Hörst dich, Marie. 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

0: ich bin viel am Wald verstummt.
1: Ah!
0: Und jetzt alles finster, finster. 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
1: Was denn, Herr Doktor?
0: Ich hab's gesehen, wo zeck, er hat wieder gehustet. 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

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In dem Menschen verklärt sich die Individualität zur Freiheit. 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

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Nein, ich ärgere mich nicht. 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Ich bin ganz ruhig. Mein Puls hat seine gewöhnlichen 60. 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

0: das ist er. Wie soll ich denn sagen,
1: ihr wieder?
0: Zum Beispiel, wenn die
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0: Recht, er friert noch mehr zu lahmen. 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
1: Ordentlich, Herr Doktor, denn das Nage kriegt das Weib, darum tu ich's ja.
0: Er ist ein interessanter Fall, halt er sich nur brav. Was heckt der Krieg

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0: den Atem anhalten.
1: Was? Ein Feuer! Ein Feuer! Das fährt von der Erde in den Himmel und fällt alles herunter. Die Faulen! Dieser Mann! Der...
2: Die Sonne ist unter. Brennen Trommeln sie.
0: Still.